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0: 90210, Sibylle Becker. Ja, hallo Ortwin, erzähl mir dein Problem.
1: Nee, soll die Folgen gehabt, so ein
0: bisschen. Darf ich fragen, wie alt du bist? Und seitdem magst du nicht mehr in die Sauna gehen. Ortwin, ich verstehe dein Problem schon. Und bekommst du diese Ängste immer dann, wenn ein Aufguss in der Sauna gemacht wird? Ja, und du hast dann immer das Gefühl, eigentlich rauslaufen zu wollen, aber auch auf der anderen Seite noch ein wenig zu verweilen, nicht? Ja, verstehe. So eine Sauna wird immerhin über 90 Grad heiß. Da ist es klar, dass mit einem schon die Pferde durchgehen können. Ortwin, ich weiß nicht, ob dir das was hilft, aber oft ist es gut, diese aufsteigende Hitze einfach zu ignorieren. Frei durchatmen und an was anderes denken. Zum Beispiel an riesige Eisblöcke, kalte Polarluft oder dergleichen. Ja, es ist doch völlig normal, dass der Körper bei solchen Temperaturen einem Streiche spielt. Und meistens sieht man das Problem größer, als es in Wirklichkeit ist. Den anderen wird es wahrscheinlich gar nicht auffallen. Habe ich dir damit ein klein wenig geholfen, Ortwin? Ja, das freut mich. Ja, meine Lieben, nicht immer ist man auf solche Extrembedingungen vorbereitet. Und der Kreislauf treibt mit einem Schabernack. Wenn man da nicht aufpasst, kann das eine lange Geschichte werden. So, meine Lieben, bis zum nächsten Mal unter 90210.

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1: Hallo und herzlich willkommen zur neuen Ausgabe der Euro Top 40, die 40 populärsten Tracks Europas. Die Songs, die in Europa am meisten verkauft, am meisten downgeloadet, am häufigsten im Radio gespielt wurden und am besten gestreamt worden sind. Ermittelt von APC Charts. Wir haben die Ausgabe 22 des Jahres 2026. Wir haben 4 Neuzugänge, 3 Wiedereinsteiger und wir haben eine neue Nummer 1. Die Top 3 der letzten Woche auf 3, Tame Impala, Dracula, auf 2, Michael Jackson, Billie Jean und an der Spitze Justin Bieber und Nicki Minaj, Beauty and the Beat. Ob der Song, der immer noch steht, habe ich schon verraten, wir haben eine neue 1. Ja, dann haben wir, wie gesagt, viele Neuzugänge. Wir haben vor den Top 10 einen Blick zurück ins Jahr 96 und wir haben einen Nummer 1 aus Europa, der nicht in den Top 40 steht. Wir haben aber auf 14 den ersten Re-Entry. Lito ist wieder da mit seinem Pineapple.

0: Der zweite Wiedereinsteiger auf 39, Ella Langley ist wieder da, Choosing Texas, und mal gucken, ob sie diesmal höher kommt. Bis 39 ist beim letzten Mal auch erst gekommen. Wir kommen zum ersten neuen, Aya Nakamura ist wieder da, zusammen mit La Refleuse, der Song heißt Sexy Nana.
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0: Boulevard of Broken Dreams, die 34 Re-Entry für Green Day. Wir kommen zum nächsten 9 auf der 33. Drake hat gleich 3 Alben gedroppt in der letzten Woche. Einmal Iceman, dann das Album Made of Honor und Habibti. Und eine Single hat sich daraus platziert in den Euro Top 40 diese Woche. Und zwar auf der 33 ist Drake Jenny's STFU.
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Platz 31, Sombra und Homebreaker. Und hier sind die Billboard-Charts von dieser Woche. Auf der 3, Männer Need Olivia Dean. Auf 2, Be Her, Ella Langley. Und Choosing Texas, auch Ella Langley. Auf der 1, die Hits aus England. Auf der 3, hier Drake, National Treasures. Auf der 2 auch Drake, Janis, STFU und die 1 Rain Me In von Sam Fender und Olivia Dean. Die ersten 3 in Deutschland. Auf der 3 neu Pashanim, Prada Sport. Justin Bieber und Nicki Minaj auf der 2, Beauty and the Beat und die neue 1 kommt von 0. Der Gewinner des ESC, Dara Manga Ranga. So, wir gehen nach Griechenland und spielen die Nummer 1 dort. Das ist Ivan Greco und

0: Die Nummer 1 in Griechenland, Ivan Greco und Bogota. Und wir kommen zum zweithöchsten Neuzugang heute bei uns in die Charts von 0 auf 30. Cave and Amo, gemeldet aus Deutschland. Casa Cuba.
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0: Melodrama von Disease auf der 29 und jetzt kommen wir zur 28. Die 1 in England immer noch. Sam Fender und Olivia Dean, Rain Me In.
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Olivia Dean, So Easy auf der 22 von der 24. Wir hören noch in dieser Stunde die 21 und die 20. 21 von 22. Temper City, Self-Aware. Und dann von 33 auf 20 rauf. Riesenaufstieg für Michael Jackson, Human Nature. Ich bin Jost Alpe und gleich wieder da mit dem zweiten Teil der Euro Top 40.

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1: Und hier ist der zweite Teil der Euro Top 40, die 40 populärsten Tracks Europas, die Songs, die in Europa am meisten verkauft, am meisten downgeloadet, am häufigsten im Radio gespielt wurden und am besten gestreamt worden sind, ermittelt von APC Charts. Wir haben immer noch die Woche 22, wir hatten schon drei Neuzugänge und zwar auf der Position 38 Aya Nakamura mit Sexy Nana, dann auf 33 Drake, Genesis TFU und auf 30 Cave and Amo mit Casa Cuba. Den höchsten Neuzugang haben wir in dieser Stunde und die ersten drei der letzten Woche hatten wir auch auf 3, oder sage ich euch jetzt, 3 Tame Impala Dracula, auf 2 Michael Jackson Billie Jean und an der Spitze Justin Bieber und Nicki Minaj Beauty and a Beat. Und wir haben eine neue Nummer 1, das jetzt schon mal verraten. Vor den Top 10 blicken wir zurück ins Jahr 96, aber jetzt haben wir erstmal Platz Nummer 19. Hier ist Harry Styles, American Girls.

Platz 17.

Platz 17 geht an Dave und der Rain Dance. Der Song fällt diese Woche von 16. Und wir hörten Olivia Rodrigo, Drop Dead, die 18 unverändert. 16 fällt auf und 14 ist Joe, End of Beginning.

0: I just might von Bruno Mars in dieser Woche auf der 13 von 10 gefallen. Davor die 14 Olivia Dean, Man I Need. Hier ist der Top-Einsteiger, die Nummer 1 aus dem Eurovision Song Contest, also der Gewinner des Jahres aus Bulgarien mit den meisten Punkten. Von 0 auf 12, Dara Banga Ranga.
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Platz Nummer 11, Babe Rexha und New Religion zusammen mit Faithless. Und hier sind die ersten fünf aus dem Jahr 1996. Auf 5 The X-Files von Mark Snow, 4 Lemon Tree, Fool's Garden. Auf 3 Fast Love von George Michael, 2 They Don't Care About Us, Michael Jackson. Und die 1, die ging an Robert Miles. Hier ist Children.

Dank der Michael Jackson Biografie in den Kinos auf der Nummer 4 Michael Jackson und Beat It und Verändert. Hier sind die ersten drei. Die drei bleibt Tame Impala, Dracula.

Justin Bieber und Nicki Minaj fällt von 1 auf die 2. Hier sind die Euro Top 40 Top 10 nochmal von dieser Woche. Auf der 10 von 11 Sarah Larsson, Lush Life. 9 bleibt Alex Warren, Ordinary. 8 bleibt Ray, Where's My Husband. 7 ist auch unverändert, Hunter X, Golden. 5 auf 6 Taylor Swift, Fate of Ophelia. 6 auf 5 Alex Warren, Fever Dream. Und die 4 unverändert Michael Jackson, Beat It. 3 bleibt Tame Impala, Dracula. 1 auf 2 Justin Bieber und Nicki Minaj, Beauty and the Beat. Und die neue 1 kommt von 2. Michael Jackson hat es damals in den 80ern nie geschafft, Nummer 1 der Charts zu werden. Jetzt hat er es geschafft. Billie Jean von 2 auf 1. Das waren die Top 40 für diese Woche. Ich bin Jost Alpe, wünsche euch eine wunderschöne Woche und hier ist Billie Jean, die 1 derzeit in Europa.

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